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2: EU plant Reform für künftige Erweiterungen und Skiweltcup. Sölden plant Speedrennen.
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2: Im Studio Alina Wagatter. Die EU-Kommission will den Beitritt neuer Mitgliedstaaten erleichtern und die Union zugleich besser absichern. Geplant sind mehr Mehrheitsentscheidungen, schrittweiser Zugang zum Binnenmarkt für Kandidatenländer und strengere Schutzklauseln bis hin zum Entzug von Stimmrechten bei Verstößen gegen EU-Werte. Die Vorschläge werden kommende Woche beim EU-Gipfel beraten. Seit Tagen machen zigtausende Schüler in Frankreich ihren Unmut über Lehrermangel und marode Schulgebäude Luft. Laut Innenministerium haben landesweit mehr als 250.000 Menschen demonstriert. Dabei ist es erneut zu Ausschreitungen und hunderten Festnahmen gekommen. Frankreichs Präsident Emmanuel Macron hat eine Krisensitzung einberufen. Die Proteste haben sich auch ins benachbarte Belgien ausgebreitet. Und Sölden plant im Skiweltcup künftig auch Speedrennen. Neben den traditionellen Riesentorläufen zum Saisonstart könnten ab 2027 zusätzlich zwei Super-Gs am Rettenbach ferner stattfinden. Zustimmung gibt es von ÖSV und Veranstaltern, die FIS muss aber noch entscheiden. Kritik kommt von FIS-Renndirektor Markus Waldner. Der Hang sei für Super-G nur bedingt attraktiv und das Wetterrisiko im November hoch.
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4: Ja, schönen guten Morgen. Wir starten rein in diesen Mittwoch, wo es noch einmal viel Sonnenschein gibt. Ja, spätsommerlich wird es auch heute wieder. Die Werte zwischen 18 und 26 Grad. Da kommt sogar lebhafter Südwestwind mit dazu. So ein bisschen föhnig wird es. Das Ganze lässt es noch wärmer erscheinen heute bei fast 27 Grad, gehen sie fast aus. Unglaublich. Der Donnerstag bringt dann ein bisschen Abkühlung. Der Dämpfer kommt dann ein bisschen auf uns zu mit einigen Regenwolken, Regenschauern tagsüber. Da können auch Gewitter mit dabei sein. Und am Freitag, glaube ich, braucht man so als erste Mal so richtig diese Winterjacke. Die erste grau und frisch wird es da. Dann auch Schneefall unter 2000 Metern. Nur mehr die Werte zwischen 8 und 15 Grad.
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5: Einen schönen Abend, liebe Autofahrer. Kommen wir nun zum Verkehr in Innsbruck. A13 Brenner Autobahn Richtung Bozen zwischen Innsbruck und Patsch. 10 Minuten aktuell länger.
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4: Ja, und natürlich auch dem Message des Tages, wenn man mich fragt. Wochenteilung ist und da geht man so ein bisschen entspannt an, oder?
6: Wir sind eigentlich ganz entspannt, aber mit der Entspannung geht es gut, da schaffen wir viel. Ja.
4: Okay, dann muss man sagen, so starten wir rein in diese Wochenteilung mit viel Musik. Guten Morgen. Mit Crazy Abrams, Look at my life. Dann haben wir mit dabei Harry Styles. As it was und vorneweg gibt's Asaf Avidan an diesem Mittwoch. Guten Morgen Österreich.
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Schönen guten Morgen mit Antenne Österreich an diesem wunderbaren Mittwoch. Wochenteilung ist, und das ist immer so, ja, der erste Punkt, wo man sich denkt, nicht mehr lange arbeiten, dann ist schon wieder Wochenende. Es gibt aber auch Menschen, die gerne arbeiten gehen, das muss man auch dazu sagen. Also ich bin einer davon, der sehr, sehr gerne im Studio sitzt und speziell in der Früh am Morgen schon, ja, die coole Musik spielt für euch da draußen. Das ist natürlich auch eines der Leckerbissen, die es für mich so gibt. Am Wochenende übrigens feiert die Bundesliga wieder ihr Comeback, muss man schon fast sagen. Nach vielen Nations League-Spielen gibt es jetzt endlich wieder in der heimischen Szene die Bundesliga. Da ist das große Match dann am Sonntag vorbereitet. LASK gegen Rapid Wien, da geht's, glaube ich, ein bisschen auch um die Tabellenführung. Ja, da dürfen wir uns schon ein bisschen freuen drauf. Jetzt gibt's Westlife zum Aufstehen um 6.13 Uhr. Schönen guten Morgen, Österreich.

Smith zum Aufstehen. Schönen guten Morgen um 6.19 Uhr mit Antenne Österreich. Ja, das war's für die große Legende. Gestern war's für Lionel Messi soweit. Er hat sich von der großen Fußballbühne, von der Nationalmannschaft verabschiedet. Ja, dos Leyenda. Tschüss Legende für

Lionel Messi ist die Karriere nun auch in der argentinischen Nationalmannschaft vorbei. In der Nacht zum Mittwoch stand der Ausnahmefußballer ein letztes Mal im Trikot der Argentinier auf dem Rasen. Und unglaublich war dieser Abschied schon ein bisschen. Zum Abschied gab es ein 3:0, ein Freundschaftsspiel gegen Benin. Und Messi hat da mit allen drei Toren ist er beteiligt gewesen. Das letzte hat er sogar selber geschossen. Knapp 85.000 Menschen haben den großen Messias, so wie er genannt wird, in der Fußballwelt verabschiedet. Ja, große Karriere. Kann man nur den Hut ziehen vor diesem großartigen Fußballer. Ich habe die letzten 20 Jahre von diesen Menschen mitverfolgen dürfen als Fußballfan und es war wirklich großartig. Ja, danke Messi, sage ich nur. Und jetzt guten Morgen Österreich mit den

0: Die Badger Boys zum Aufstehen. Mit It's a Sin. Und bei uns gleich zu Gast zum Frühstück Chris Desrandy. Mit Good Old Days. Lässiger Titel. Und natürlich Nachrichten, Verkehr und Wetter. Gleich hier von Antenne Österreich. Guten Morgen.
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3: Im Studio Alina Wagatzer. Die EU-Kommission will den Beitritt neuer Mitgliedstaaten erleichtern und die Union zugleich besser absichern. Geplant sind mehr Mehrheitsentscheidungen.

0: schrittweiser Zugang zum Binnenmarkt für Kandidatenländer und strengere Schutzklauseln bis hin zum Entzug von Stimmrechten bei Verstößen gegen EU-Werte. Die Vorschläge werden kommende Woche beim EU-Gipfel beraten. Seit Tagen machen zigtausende Schüler in Frankreich ihren Unmut über Lehrermangel und marode Schulgebäude Luft. Laut Innenministerium haben landesweit mehr als 250.000 Menschen demonstriert. Dabei ist es erneut zu Ausschreitungen und hunderten Festnahmen gekommen. Frankreichs Präsident Emmanuel Macron hat eine Krisensitzung einberufen. Die Proteste haben sich auch ins benachbarte Belgien ausgebreitet. Und Sölden plant im Skiweltcup künftig auch Speedrennen. Neben den traditionellen Riesentorläufen zum Saisonstart könnten ab 2027 zusätzlich zwei Super-Gs am Rettenbachferner stattfinden. Zustimmung gibt es von ÖSV und Veranstaltern. Die FIS muss aber noch entscheiden. Kritik kommt von FIS-Renndirektor Markus Waldner. Der Hang sei für Super-Gina bedingt attraktiv und das Wetterrisiko im November hoch.
1: Ja, einen Schneebruch hat man auch dazu.
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1: Und da schauen wir gleich einmal rein aufs Wetter für diesen heutigen Mittwoch. Da gibt es noch angenehme Temperaturen und angenehm ist fast 27 Grad. Da gibt es einen Föhn, der so durchs Land bläst und der bringt bei strahlendem Sonnenschein wirklich angenehme Werte. Am Donnerstag gibt es dann den ersten Dämpfer, was das Wetter betrifft. Dann nur mehr 20 Grad am Thermometer. Da können auch immer häufiger Regenschauer mit dabei sein. Vereinzelt auch Gewitter. Und am Freitag dann müssen wir die Jacke auspacken. Dann nur mehr Werte um die 15 Grad. Da wird es kühler, frischer, grauer in Grau und ja, auf 1800 Meter sinkt die Schneefallgrenze herunter. Also da ist einiges los.
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1: Schönen guten Morgen, liebe Autofahrer. Wir schauen gemeinsam auf die Straßen und da gibt es aktuell noch gute Meldungen. Es liegen uns heute Morgen noch keine Störungen vor. Falls, ganz egal, wo ihr schon unterwegs seid, wir wünschen eine gute und vor allem sichere Fahrt in den Mittwoch.
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1: Mit viel Musik natürlich, mit Chris Randy jetzt zum Aufstehen. Schönen guten Morgen Österreich.

0: und Antenne Österreich mittendrin. Und ja, diese Woche könnte der Herbst einmal so richtig einschlagen. Ja? Ab morgen ein bisschen kühler, am Freitag dann sogar noch kühler. Ja, da bringt die einen oder anderen dazu, das Wetter heute noch richtig zu genießen bei 27 Grad.
1: Ich arbeite und wenn ich dann Zeit habe, dann setze ich mich gerne in die Sonne und lese ein Buch.
2: Ja, indem ich mich in die Sonne setze und das genieße, dass sie mich anscheinend.
0: Ja, aber eine Frage bleibt trotzdem immer offen, wenn ich so beim Wandern durch den Wald gehe. Was hat es eigentlich damit auf sich, wenn sich die Blätter färben? Der Erwin Dremmel, der Holz vom Holzleitertechnikum, hat uns da eine Antwort gegeben drauf.
3: Es ist so, dass die Laubbäume vor allem im Herbst die Nährstoffe, die wichtig sind, Stickstoff vor allem, aus den Blättern entziehen und im Staub einlagern. Und dieser Abbau von Inhaltsstoffen führt dann zu einer Verfärbung im Herbst.
0: Ja, das ist schon mal interessant, weil diese Frage ist eigentlich immer offen geblieben bis jetzt. Jetzt wurde auch diese beantwortet. Wir schauen auf die Uhr um 6.36 Uhr und haben Kaigo und Tina Turner am Start mit What's Love Got to Do With It. Ich bin der Gernot, wünsche einen schönen guten Morgen Österreich. Servus.

0: Williams bringt uns den Happy Sound zum Aufstehen. Guten Morgen Österreich. Ja, und diese Woche 27 Grad stehen heute noch am Thermometer. Da kann man wirklich die Freizeit draußen genießen. Aber dann gibt es den Umschwung zwischen Jacke und, ja, man muss es fast sagen, kurzem Leinwand, wenn man so heute rausschaut. Was sind denn die Herbstkleidungstypen überhaupt? Was trägt Herr und Frau Österreicher?
1: Sicher die kurze Hose. Mir ist einfach nicht zu kalt. Ganz selten.
2: Übergangsjacke, weil man es besser stylen kann. Definitiv Winterjacke. Es ist so kalt.
3: Also grundsätzlich gehe ich immer nur eher kürzer raus, da ich nicht so temperaturempfindlich bin, geht das eigentlich. Und hauptsächlich mache ich es doch aus Stylegründen. Also
0: ja, es könnte passieren, dass man am Freitag dann wirklich auch schon die dicke Winterjacke braucht. Ja. Schauen wir mal, wie es dann wirklich wird. Jetzt starten wir rein in diesen Morgen mit einem Song von Chair, den ich schon ewig nicht mehr gehört habe. Der Schub-Schub-Song. Der bringt auch gute Laune für den Start in den Mittwoch.

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6.50 Uhr. Die meisten Hits ganz ausgespielt auf Antenne Österreich zum Aufstehen. Guten Morgen. Mit Musik von Kamrat und Be Mine.

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25: EU plant Reform für künftige Erweiterungen und Melonis Wahlrechtsreform vor dritter Abstimmung.
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1: Im Studio Alina Wörgerter. Die EU-Kommission will den Beitritt neuer Mitgliedstaaten erleichtern und die Union zugleich besser absichern. Geplant sind mehr Mehrheitsentscheidungen, schrittweiser Zugang zum Binnenmarkt für Kandidatenländer und strengere Schutzklauseln bis hin zum Entzug von Stimmrechten bei Verstößen gegen EU-Werte. Die Vorschläge werden kommende Woche beim EU-Gipfel beraten. Die italienische Regierung von Ministerpräsidentin Giorgia Meloni hat auch die zweite Vertrauensabstimmung zur umstrittenen Wahlrechtsreform gewonnen. Heute folgt die dritte Abstimmung, Donnerstag die Schlussabstimmung im Parlament. Die Reform sieht einen Mehrheitsbonus für Wahlsieger vor. Parteien oder Bündnisse mit mindestens 42% der Stimmen sollen zusätzliche Sitze erhalten. Die Opposition hofft noch auf Abweichler in Melonis Koalition. Und Niederösterreichs Tourismus will künftig stärker auf internationale Gäste und mehr Qualität setzen. Bis 2030 sollen vor allem Urlauber aus Tschechien, Polen, der Slowakei und Ungarn für 100.000 zusätzliche Nächtigungen sorgen. Geplant sind außerdem 500 neue 4-Sterne-Gästebetten und weniger Bürokratie durch digitale Gästemeldungen und Abrechnungen.
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2: Ja, einen schönen guten Morgen. Da tut sich einiges beim Wetter heute. Bis zu 27 Grad stehen da aktuell wieder am Programm. Es wird wieder so ein richtiger feiner Tag. Ja, da kann man wieder genießen, ein bisschen das Herbstwetter, genauso wie es sein soll. Ja, wir blicken gleich auf den Donnerstag. Da gibt es die einen oder anderen Abkühlungen. Ja, da kommen einige Regenschauer auf Österreich zu. Ja, und natürlich auch viel Temperaturen, nur mehr um die 17 Grad. Und so geht es auch in Richtung Wochenende weiter. Da schaut es danach aus, dass die Jacke wieder gebraucht wird. Ja, dementsprechend auch richten.
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2: Schönen guten Morgen, liebe Autofahrer. Wir schauen gemeinsam auf die Straßen und da gibt es aktuell noch gute Meldungen. Es liegen uns heute Morgen noch keine Störungen vor. Falls, ganz egal, wo ihr schon unterwegs seid, wir wünschen eine gute und vor allem sichere Fahrt in den Mittwoch.
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2: Ja, guten Morgen Österreich, mit viel Musik natürlich auch und ein bisschen Herbststimmung noch. 27 Grad, das müssen wir richtig feiern heute. Lady Gaga haben wir am Start, jetzt Stupid Love. Dann Katy Perry, Watch It Burn. Und vorneweg gibt's Macklemore und Ryan Lewis zum Aufstehen. Kent Holders, guten Morgen um 3 Minuten nach 7.

Katy Perry zum Aufstehen. 7:10. Schönen guten Morgen, Österreich. Und es ist ein ehrenwürdiger Tag. Der eine beendet seine Karriere und der andere streitet noch herum. Die Rede ist von Lionel Messi.

der hat gestern seinen Hut gezogen bei der Nationalmannschaft von Argentinien. Sein Karriereende. 3:0 hat gestern Argentinien gewonnen. Messi hat ein Tor geschossen und zwei noch dazu aufgelegt. Das heißt, er war bei allen beteiligt. Unter Tränen gab es einen Rücktritt. Der andere stellt aber klar, er möchte noch weiterspielen. Die Rede ist hier von Cristiano Ronaldo, der gestern wieder einmal mehr durch eine Aussage Schlagzeilen gemacht hat, wo es darum geht, dass er ja wieder weiterspielen möchte. Jedoch eine Entschuldigung verlangt von seinem Trainer. Vom aktuellen. Ja, Portugal wird wahrscheinlich ohne Cristiano Ronaldo auskommen können. Er hingegen stellt in den Raum, dass er vielleicht zu früh gesagt hat, dass er abreist aus dem Teamcamp, möchte aber auf alle Fälle wieder weitermachen. Die Schlagzeilen sind voll von den größten Kickern der letzten 20 Jahre. Was soll man da noch sagen? Hut ab. Und wir blicken gemeinsam aufs Wochenende. Da gibt es auch wieder die heimische Bundesliga in Österreich. Da zum Beispiel das Spitzenspiel dann am Sonntag Rapid Wien gegen den LASK. Wird genauso spannend werden. Jetzt gibt's Bon Jovi zum Aufstehen. Die meisten Hits ganz ausgespielt. Guten Morgen, Österreich.

0: Schönen guten Morgen mit Antenne Österreich. Starten wir rein in einen wunderbaren Herbsttag. Mit vielen Plänen, die auch heute wieder am Programm stehen, kann man einiges unternehmen.
1: Ich freue mich so, dass ich mit dem Hund gehen kann, was so schönes Wetter ist.
2: Welche Form das Laub jetzt hat, wie sich das verfärbt, ist eigentlich das Schönste, was es gibt.
3: Wenn so ein schönes Wetter ist, dann gehe ich am liebsten raus auf den Spielplatz.
4: Ja, was will man mehr sagen? Traumhaft.
0: Ja, das wird auch heute so bleiben. Bis zu 27 Grad stehen da am Programm, was für einige sicher das eine oder andere Bier im Gastgarten bringt, oder?
5: Ja, würde ich auch mal sagen. Ich glaube, da lassen wir uns nicht lange lumpen mehr, bevor das erste Bier kommt.
0: Ja, da sind sie, unsere Deutschen, unsere Lieblingsnachbarn, auch wieder heute unterwegs, wahrscheinlich bei 27 Grad in Österreich. Da kann man sich schon schön machen. Ja, sagen wir jetzt schon mal Prost zum Aufstehen. Das ist was anderes. Braucht man nicht immer mit dem Kaffee anstoßen, sondern vielleicht auch das eine oder andere. Ja, Seiterl an der Tankstelle schon um 7:19. Habe ich auch schon einmal erlebt. Also man braucht sich gar nicht wundern. Starten wir rein mit Kelly Clarkson in diese Stunde Stronger. What Doesn't Kill You? Ein Song, der wahrscheinlich ein bisschen auch die Geschichte erzählt, dass wenn man einmal auf den Boden fällt, man wieder aufstehen muss. Also, what doesn't kill you makes you stronger. Schöne Message um 27. Guten Morgen, Österreich.

0: Nick Herrschel zum Aufstellen bei uns gleich. Dieser Superhit von Alle Farben. Baby Goodbye. Lässiger Sound zum Aufstellen. Und natürlich Nachrichten, Verkehr und Wetter bei uns. Also dranbleiben. Guten Morgen mit Antenne Österreich.
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1: Im Studio Alina Wagata. Die EU-Kommission will den Beitritt neuer Mitgliedstaaten erleichtern und die Union zugleich besser absichern. Geplant sind mehr Mehrheitsentscheidungen, schrittweiser Zugang zum Binnenmarkt für Kandidatenländer und strengere Schutzklauseln bis hin zum Entzug von Stimmrechten bei Verstößen gegen EU-Werte. Die Vorschläge werden kommende Woche beim EU-Gipfel beraten. Die italienische Regierung von Ministerpräsidentin Giorgia Meloni hat auch die zweite Vertrauensabstimmung zur umstrittenen Wahlrechtsreform gewonnen. Heute folgt die dritte Abstimmung, Donnerstag die Schlussabstimmung im Parlament. Die Reform sieht einen Mehrheitsbonus für Wahlsieger vor. Parteien oder Bündnisse mit mindestens 42% der Stimmen sollen zusätzliche Sitze erhalten. Die Opposition hofft noch auf Abweichler in Melonis Koalition. Und Niederösterreichs Tourismus will künftig stärker auf internationale Gäste und mehr Qualität setzen. Bis 2030 sollen vor allem Urlauber aus Tschechien, Polen, der Slowakei und Ungarn für 100.000 zusätzliche Nächtigungen sorgen. Geplant sind außerdem 500 neue 4-Sterne-Gästebetten und weniger Bürokratie durch digitale Gästemeldungen und Abrechnungen.
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2: Ja, und das wird noch ein richtig feiner Mittwoch heute. Da stehen Temperaturen um die 27 Grad bei unserem Programm. Und da wird es richtig, richtig fein. Auch durch den Föhn im gesamten Land immer wieder so ein bisschen Sommerstimmung, kann man schon fast sagen. Ja, das muss man heute noch genießen, denn morgen wird es deutlich kühler. Da haben wir nur mehr 24 Grad am Programm. Dichte Wolken kommen da dann oder auf Österreich zu. Die einen oder anderen Regenschauer sind da mit dabei. Und am Freitag dann können wir sogar die Jacke auspacken, dann noch mehr 15 Grad am Thermometer. Und unterhalb von 2000 Meter haben wir auch Schneefall angesagt. Ja.
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2: Der Blick auf Österreichs Straßen. Schönen guten Morgen, falls ihr schon unterwegs seid. Mit einigen Meldungen aus der Verkehrszentrale gibt es momentan für die Bundeshauptstadt, für Wien. 10 Minuten kommen auf der Tangente Richtung Graz zwischen Hirschstetten und dem Knoten Prater dazu. Wir haben eine Meldung auch für Oberösterreich. 10 Minuten Richtung Linz auf der B1 Wiener Straße vor dem Mona-Lisa-Tunnel. Dann gibt es Stau im Frühverkehr auf der A7 Mühlkreis Autobahn A1 von Träfling zur Wiener Straße hin. Wir haben auch noch eine Meldung für Salzburg. Da kommen 10 Minuten auf dem Weg in die Stadt Salzburg auf der L101 der Matzeer Straße Elixhausen dazu. Und eine Meldung noch für Steiermark. Auf der L312 der Fernitzer Straße wird in Gössendorf der Verkehr nach einem Unfall wechselweise angehalten. Wer die Strecke dort kennt, da kann sie es immer wieder stauen. Wo immer ihr unterwegs seid, eine gute Fahrt in den Morgen.
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2: Wir starten rein in einen Mittwoch. Wie ich schon vorher gesagt habe, beim Wetter heute richtig genießen. Da geht sich sogar ein Sprung in den See aus. Warum ich das weiß, ich bin gestern in den Attersee gesprungen in Oberösterreich. Ja, das war zwar frisch, aber es ging sich aus. Und wenn heute die Sonne noch einmal Vollgas gibt, dann freut uns das. Apropos Vollgas, jetzt geben wir musikalisch Gas an diesem Morgen. Mit Deep Blue Something. Breakfast at Tiffany's. Dann Rita Ora. Let You Love Me. Und vorneweg gibt's zum Aufstehen an diesem Mittwoch. Alle Farben. Baby Goodbye. Guten Morgen, Österreich. Baby.

Ostermorgen auf Antenne Österreich mit fabelhafter Musik natürlich zum Aufstehen. Genauso wie es sich sein soll. Das sind jetzt Deep Blue Something, Breakfast at Tiffany's.

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0: Sabrina Carpenter zum Aufstehen auf Antenne Österreich. Mittendrin in diesem Mittwoch, der wieder einiges bringt. An Arbeit natürlich auch im gesamten Land. Ja, da wird fleißig gehackelt.
1: Bis auf das Glanderstreik. Dann ist fertig heute, ja. Das reicht ja bis auf noch. Schaut nur so wenig aus, aber das zirkt sich. Vor allem ist jetzt keine anstrengende Arbeit nicht. So oft kommt es ja nicht vor.
0: Okay, da wird fleißig gearbeitet, ganz egal wo, auch am Bau. Und natürlich gibt es da auch viele Menschen, die uns dort vor Ort hören. Ja, grüßen wir mal alle Bauhackler heute Morgen, die schon fleißig auf dem Gerüst stehen. Irgendwo streichen oder so. Der Song ist jetzt für euch. Reba Reacts and Faithless. New Religion. Guten Morgen aber auch allen anderen, die schon bei der Arbeit sind. Schön, dass wir gemeinsam aufstehen.

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0: Schülerproteste in Frankreich halten an und Transitverkehr am Brenner auf neuem Höchststand.
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0: Im Studio Alina Wagatar. Seit Tagen machen zigtausende Schüler in Frankreich ihren Unmut über Lehrermangel und marode Schulgebäude Luft. Laut Innenministerium haben landesweit mehr als 250.000 Menschen demonstriert. Dabei ist es erneut zu Ausschreitungen und hunderten Festnahmen gekommen. Frankreichs Präsident Emmanuel Macron hat eine Krisensitzung einberufen. Der Lkw-Transit über den Brenner steuert auf einen neuen Rekord zu. Bis Ende September wurden auf der Brenner Autobahn mehr als 1,88 Millionen

0: Millionen Schwerfahrzeuge gezählt, ein Plus von 4%. Hält der Trend an, könnte heuer erstmals die Marke von 2,5 Millionen LKWs überschritten werden. Auch der Pkw-Verkehr ist zuletzt wieder gestiegen. Und Sölden plant im Skiweltcup künftig auch Speedrennen. Neben den traditionellen Riesentorläufen zum Saisonstart könnten ab 2027 zusätzlich zwei Super-Gs am Rettenbach ferner stattfinden. Zustimmung gibt es von ÖSV und Veranstaltern, die FIS muss aber noch entscheiden. Kritik kommt hier von FIS-Renndirektor Markus Waldner. Der Hang sei für Super-G nur bedingt attraktiv und das Wetterrisiko im November hoch.
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2: Wir schauen rein in diesen wunderbaren Mittwoch, der heute noch angenehme Werte um die 27 Grad bringt. Da ist viel Sonne mit dabei, dann sollte man auch heute genießen, diesen Mittwoch, denn morgen wird schon ein bisschen kühler, spätestens am Nachmittag ziehen die einen oder anderen Wolkenfelder durch Österreich durch. Die bringen auch Regen und die hat die Auswirkungen, dass dann am Freitag sowieso auch mit Winterjacke schon zu rechnen ist. Dann auch unterhalb von 2000 Metern schon die Schneefallgrenze, na, da kann einiges an Regen dann mit dabei sein.
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2: Einen schönen guten Morgen, liebe Autofahrer. Wir blicken gleich ins Verkehrszentrum und haben da schon einige Meldungen heute Morgen. Einmal für die Bundeshauptstadt Wien. 10 Minuten kommen dazu auf der Tangente Richtung Graz zwischen hier Stetten und dem Knoten Prater. Weiter geht's nach Oberösterreich. Stau im Frühverkehr auf der A1, Westoderbahn Richtung Wien von Traun bis zum Knoten Linz. Dann weiter auf 10 Minuten kommen dazu in Linz auf der B1 Wiener Straße vor dem Mona-Lisa-Tunnel. Weiter geht's auf der B3. Stau momentan auf der Donnerstraße vom Luftenberg bis zur Vöst. Und wir haben auch noch eine Baustelle, die momentan für Behinderungen sorgt, auf der B129, der Efferdinger Straße zwischen Efferding und Bambachkirchen. Auch hier wieder immer wieder wechselseitige Anhaltungen. Wir blicken nach Salzburg. 10 Minuten kommen im Frühverkehr dazu auf der L101 der Marzia Straße vor Elixhausen. Einiges tut sich auch in der Steiermark in Graz. Und zwar 10 Minuten auf dem Weg nach Graz auf der neuen Pinotobahn ab Wunschuh kommen hier dazu. Dann auf der L312 der Fernitzer Straße in Gössendorf. Hier ist die Unfallstelle auch wieder geräumt, aber hier gibt es Rückstau hier in Gössendorf rapide. Hier bitte mehr Zeit einplanen. Und eine Meldung noch, kommt dazu auf der Konrad-von-Hötzendorf-Straße. 10 Minuten dazu, momentan statt einwärts, dort bei der St. Peter-Hauptstraße. Generell im Frühverkehr muss man immer wieder mit Behinderungen rechnen, also mehr Zeit einplanen. Kommt gut an euer Ziel. Gute Fahrt.
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2: Und dem Tag, wo wir heute noch so richtig die Temperaturen genießen, bevor es wirklich kühler wird. Ja, so schaut es zumindest aus jetzt, wenn man auf die Wetterkarten blickt. Kann sich natürlich ändern, aber großteils stimmt das immer. Jetzt starten wir rein in diesen Mittwoch mit Shakira. Die Die heißt dieser Titel. Dann haben wir Pink am Start. Und vorneweg gibt's Dua Lipa zum Aufstehen. Hotter than hell. Heißer als die Hölle. Was das wohl bedeutet, was sie da wohl damit meint, die Dua Lipa. Guten Morgen, Österreich.

beste Musik zum Aufstehen. Pink und Never Gonna Dance. Bei uns gibt's die Hits ganz ausgespielt. Und natürlich auch die Rock-Sounds zum Aufstehen. Wie dieser hier, der darf nicht fehlen. Red Hot Chili Peppers. Für den nötigen Pfeffer am Morgen mit Danny California. Schönen guten Morgen um 8.14 Uhr. Guten Morgen Österreich.

0: Freigabe zum Aufstehen mit Imran Rebels auf Antenne Österreich. Guten Morgen.
1: Ja, was war das gestern wieder für einige große Highlights in der Nations League? Die Ergebnisse, die es jetzt von mir gibt, haben sich gestern zum Beispiel Estland und Island mit 0:0 getrennt. England gewinnt 3:0 gegen Tschechien. Weißrussland gegen Finnland 1:0. Die Schweiz gegen Nordmazedonien

3:0, Schottland, Slowenien 2:1 und Albanien gegen San Marino war auch noch mit dabei, 2:1. Auch heute geht es wieder weiter in der österreichischen Bundesliga mit einigen Spielen, wo natürlich wieder auch einiges am Programm steht. Wir schauen nämlich gleich einmal auf den kommenden Samstag. WSG Tirol trifft hier auf Ried, GRK auf Red Bull Salzburg, der Hartberger SC ist auswärts zu Gast bei der Austria Lustenau, auch auswärts zu Gast ist Sturm Graz bei Austria Wien. Dann haben wir SC Alltag gegen Wolfsberg und Rapid gegen den LASK. Das wird das Spitzenduell dann am Sonntag um 17 Uhr, wo wir alle schon gespannt hinblicken. Also Fahrt wird uns auch beim Fußball in dieser Woche nicht. Und jetzt gibt's für am Vormittag Filmmusik auf Antenne Österreich.

0: besser kann man gar nicht aufstehen. The Final Countdown. Auf Antenne Österreich. Und bei uns gleich zu Gast Jennifer Lopez und David Guetta zum Frühstück. Save me tonight. Und natürlich Nachrichten, Verkehr und Wetter gleich bei uns. Guten Morgen, Österreich.
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18: Im Studio Alina Wagata. Seit Tagen machen zigtausende Schüler in Frankreich ihren Unmut über Lehrermangel und marode Schulgebäude Luft. Laut Innenministerium haben landesweit mehr als 250.000 Menschen demonstriert. Dabei ist es erneut zu Ausschreitungen und hunderten Festnahmen gekommen. Frankreichs Präsident Emmanuel Macron hat eine Krisensitzung einberufen. Der Lkw-Transit über den Brenner steuert auf einen neuen Rekord zu. Bis Ende September wurden auf der Brenner Autobahn mehr als 1,88

0: Millionen Schwerfahrzeuge gezählt, ein Plus von 4%. Hält der Trend an, könnte heuer erstmals die Marke von 2,5 Millionen LKWs überschritten werden. Auch der Pkw-Verkehr ist zuletzt wieder gestiegen. Und Sölden plant im Skiweltcup künftig auch Speedrennen. Neben den traditionellen Riesentorläufen zum Saisonstart könnten ab 2027 zusätzlich zwei Super-Gs am Rettenbach ferner stattfinden. Zustimmung gibt es von ÖSV und Veranstaltern, die FIS muss aber noch entscheiden. Kritik kommt hier von FIS-Renndirektor Markus Waldner. Der Hang sei für Super-G nur bedingt attraktiv und das Wetterrisiko im November hoch.
1: Österreich-Wetter. Wir schauen rein in diesen Mittwoch, der noch unglaubliche Temperaturen bringt. Da ist richtiger Föhnwind mit dabei vom Süden her. Die Sonne gibt Gas und bis zu 27 Grad stehen da heute noch am Programm. Am morgigen Donnerstag findet der goldene Herbst so ein bisschen sein vorerst Ende. Ja, da haben wir nur mehr 24 Grad am Thermometer, dann Nachmittag 20 Grad Regenschauer und kräftige Gewitter können auch noch mit dabei sein. Und am Freitag brauchen wir dann sogar eine Winterjacke, da wird es noch kühler und da gibt es Schneefall schon bis 1800 Meter runter.
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1: Einen schönen guten Morgen, liebe Autofahrer. Wir blicken gleich ins Verkehrszentrum und haben da schon einige Meldungen heute Morgen. Einmal für die Bundeshauptstadt Wien. 10 Minuten kommen dazu auf der Tangente Richtung Graz zwischen hier Stetten und dem Knoten Prater. Weiter geht's nach Oberösterreich. Stau im Frühverkehr auf der A1 Westoderbahn Richtung Wien von Traun bis zum Knoten Linz. Dann weiter auf 10 Minuten kommen dazu in Linz auf der B1 Wiener Straße vor dem Mona Lisa Tunnel. Weiter geht's auf der B3 Stau momentan auf der Donnerstraße vom Luftenberg bis zur Vöst. Und wir haben auch noch eine Baustelle, die momentan für Behinderungen sorgt, auf der B129 der Efferdinger Straße zwischen Efferding und Bambachkirchen. Auch hier wieder immer wieder wechselseitige Anhaltungen. Wir blicken nach Salzburg. 10 Minuten kommen im Frühverkehr dazu auf der L101 der Marzeer Straße vor Elixhausen. Einiges tut sich auch in der Steiermark in Graz. Und zwar 10 Minuten auf dem Weg nach Graz auf der neuen Pinotobahn ab Wunschuh kommen hier dazu. Dann auf der L312 der Fernitzer Straße in Gössendorf. Hier ist die Unfallstelle auch wieder geräumt, aber hier gibt es Rückstau hier in Gössendorf rapide. Hier bitte mehr Zeit einplanen. Und eine Meldung noch, da kommt dazu auf der Konrad-von-Hötzendorf-Straße. 10 Minuten dazu momentan stadteinwärts dort bei der St. Peter-Hauptstraße. Generell im Frühverkehr muss man immer wieder mit Behinderungen rechnen, also mehr Zeit einplanen. Kommt gut an euer Ziel. Gute Fahrt.
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1: Und wir starten rein in diesen Mittwoch-Wochenteilung mit viel Musik natürlich für euch. Waps und Walk. Anna-Sophie und Cambodia und vorneweg den Hüftschwung der Nation, weltweit bekannt. Jennifer Lopez mit David Guetta. Guten Morgen Österreich.

0: Clubs auf Antenne Österreich. Da ist einiges los an diesem heutigen Mittwoch. Ja, Wochenteilung. Und da denkt man sich manchmal, mein Gott, ich sollte mal mehr Zeit nehmen, am Abend einmal ein bisschen laufen gehen, gesünder ernähren, ich sollte mehr Zeit nehmen. Ja, wofür sollte man sich denn Zeit nehmen, haben wir gefragt.
1: Sport, weil es mir danach immer besser geht. Aber die Überwindung dann halt immer wieder anzufangen, das ist immer das, was schwer ist.
2: Gerne öfters mit Freunden oder Familie Zeit verbringen oder gerne öfter Sport machen, ohne Stress zu haben, weil doch das Unileben vereinbart mit dem Arbeiten sehr stressig ist.
0: Teilweise. Ja, das ist manchmal hart. Also Studentenleben ist manchmal wirklich hart. Nein, aber es gibt auch Studenten, die arbeiten gehen. Im Endeffekt ist die Arbeitszeit auch ein bisschen dazu da, um sich zu entspannen, oder? So wie du das machst.
3: Wir sind eigentlich ganz entspannt, aber mit der Entspannung geht es gut, da schaffen wir viel. Ja.
0: Okay, dann entspannt rein in diesen Vormittag. Mit Musik von der Lighthouse Family geht's immer gut. Hi. Ja, wir schauen auf die Uhr, es ist 8.45 Uhr. Schönen guten Morgen, Österreich.

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15: Antisemitismus in Österreich auf Höchststand und Tourismus in Niederösterreich soll internationaler werden.
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15: Im Studio Alina Wageter. Heute, vor genau 3 Jahren, hat die Terrororganisation Hamas einen Angriff auf Israel gestartet. In Israel und weltweit wird morgen der Opfer gedacht. Experten warnen vor einem starken Anstieg von Antisemitismus und Schuldumkehr, auch in Österreich. Laut der israelischen Kultusgemeinde wurden zuletzt mehr als 1500 antisemitische Vorfälle registriert, ein Höchststand. Besonders unter Jugendlichen nehme antisemitische Zustimmung zu, verstärkt durch soziale Medien. Die italienische Regierung von Ministerpräsidentin Giorgia Meloni hat auch die zweite Vertrauensabstimmung zur umstrittenen Wahlrechtsreform gewonnen. Heute folgt die dritte Abstimmung, am Donnerstag die Schlussabstimmung im Parlament. Die Reform sieht einen Mehrheitsbonus für Wahlsieger vor. Parteien oder Bündnisse mit mindestens 42% der Stimmen sollen zusätzliche Sitze erhalten. Und Niederösterreichs Tourismus will künftig stärker auf internationale Gäste und mehr Qualität setzen. Bis 2030 sollen vor allem Urlauber

0: aus Tschechien, Polen, der Slowakei und Ungarn für 100.000 zusätzliche Nächtigungen sorgen. Geplant sind außerdem 500 neue 4-Sterne-Gästebetten und weniger Bürokratie durch digitale Gästemeldungen und Abrechnungen.
1: Wir schauen weiter zum Wetter für den heutigen Mittwoch und da gibt die Sonne noch einmal Vollgas, bevor es einen Dämpfer gibt. Bis zu 26 Grad stehen da am Programm heute. Morgen kriegt der Oktober dann ein bisschen eine Regenhaube. Ja, zwischen 14 und 20 Grad dann nur mehr. Lebhafter Westwind ist auch mit dabei und es wird deutlich kühler. Und so geht es auch am Freitag weiter. Jackenwetter statt Spätsommer. Grau und frisch wird es da zwischen 8 und 15 Grad.
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1: Einen schönen guten Morgen, liebe Autofahrer. Wir blicken gleich ins Verkehrszentrum und haben da schon einige Meldungen heute Morgen. Einmal für die Bundeshauptstadt Wien. 10 Minuten kommen dazu auf der Tangente Richtung Graz zwischen Hirstetten und dem Knoten Bratta. Weiter geht's nach Oberösterreich. Stau im Frühverkehr auf der A1 Westoderbahn Richtung Wien von Traun bis zum Knoten Linz. Dann weiter auf 10 Minuten kommen dazu in Linz auf der B1 Wiener Straße vor dem Mona Lisa Tunnel. Weiter geht's auf der B3 Stau momentan auf der Donnerstraße vom Luftenberg bis zur Vöst. Und wir haben auch noch eine Baustelle, die momentan für Behinderungen sorgt, auf der B129 der Efferdinger Straße zwischen Efferding und Bambachkirchen. Auch hier wieder immer wieder wechselseitige Anhaltungen. Wir blicken nach Salzburg. 10 Minuten kommen im Frühverkehr dazu auf der L101 der Marzia Straße vor Elixhausen. Einiges tut sich auch in der Steiermark in Graz. Und zwar 10 Minuten auf dem Weg nach Graz auf der neuen Pünnerbahn ab Wunschuh kommen hier dazu. Dann auf der L312 der Fernitzer Straße in Gössendorf. Hier ist die Unfallstelle auch wieder geräumt, aber hier gibt es Rückstau hier in Gössendorf rapide. Hier bitte mehr Zeit einplanen. Und eine Meldung noch, kommt dazu auf der Konrad-von-Hötzendorf-Straße. 10 Minuten dazu, momentan statt einwärts, dort bei der St. Peter-Hauptstraße. Generell im Frühverkehr muss man immer wieder mit Behinderungen rechnen, also mehr Zeit einplanen. Kommt gut an euer Ziel. Gute Fahrt.
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1: Wir starten rein bei der Arbeit mit eurem Soundtrack natürlich auch in dieser Stunde. Robbie Williams sind zu Gast, Samba, Homewrecker und Mr. Props gibt's vorne weg mit Waves auf Antenne Österreich. Schön, dass ihr mit dabei seid für euren perfekten Vormittag. Ja, wir haben Wochenteilung, es ist Mittwoch, ja, und das Wochenende rückt auch immer näher. Einen schönen Vormittag.

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2: Wir blicken gleich nach Wien. Georg Danzer wäre heute 80 Jahre alt geworden. Heute jährt sich der Geburtstag von großen Liedermacher. Mit Titeln wie Jöschau, Hupfingatsch ist er 2007 im Alter von 60 Jahren verstorben. Der Liedermacher hinterlässt ein großes Potpourri an großen Hits. Ja, nun wird an Danzers 80. Geburtstag auch eine Gedenktafel am Haus seiner Kindheit enthüllt. Oberösterreich. Ein 23-jähriger Kassier in einer Billa-Filiale in Linz, Urfa, sorgt über Monate hinweg unerlaubt für Preisnachlässe und hat da einiges vergeben. Laut Anklage der Staatsanwaltschaft Linz könnte dadurch ein Schaden von bis zu 25.700 Euro entstanden sein. Jetzt muss sich der Herr vor Gericht verantworten. 78-jähriger um viel Geld betrogen. Eine 78-jährige Kufsteinerin ist am Dienstagnachmittag Opfer von Betrügern geworden. Unter dem Vorwand eines schweren Unfalls ihres Enkels wurde sie zur Übergabe von Geld in Höhe von mehreren tausend Euro sowie Goldschmuck bewegt. Auch hier heißt es, für viele aufpassen, diese Betrüger sind noch immer im Umlauf. Wir blicken weiter nach Niederösterreich. Der niederösterreichische Tourismus will künftig noch stärker auf Qualität und internationale Gäste setzen. In den nächsten Jahren sollen die Nächtigungen internationaler Gäste deutlich steigen. Das wurde am Dienstag bei der Pressekonferenz der Tourismusstrategie bis 2030 beschlossen. Und eine Meldung noch für Tirol. Seit Dienstagnachmittag sind einige Kreditinstitute in Tirol von technischen Problemen betroffen. Online-Banking und Apps waren teilweise nicht erreichbar. Auch bei den Kartenbehebungen und Kartenzahlungen kam es teilweise zu Einschränkungen.
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12: Wir schauen weiter zum Wetter für den heutigen Mittwoch und da gibt's ein bisschen Sonne noch. Bis zu 26 Grad stehen da am Programm. Strahlender Sonnenschein ist da mit dabei. Lebhafter föhniger Südwestwind. Am Donnerstag gibt's dann ein bisschen einen Dämpfer bei den Temperaturen her. Dann nur mehr 20 Grad. Regenschauer sind da auch immer häufiger im Land. Und am Freitag dann ist erst einmal Werte unter 20 Grad. Bis zu 15 Grad stehen da nur mehr im Programm. Wenig Chance auf Sonne. Es wird grau und frisch und auch die ersten Regentropfen halten Einzug. Und unter 2000 Meter gibt's auch die ersten Schneefälle.
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12: Einen schönen Vormittag, liebe Autofahrer. Wir blicken gemeinsam auf die Straßen und da gibt es aktuell einige Meldungen aus der Verkehrszentrale zu melden. Gleich einmal für die Bundeshauptstadt, für Wien. Hier momentan die Meldung für 20 Minuten kommen dazu auf der Tangente Richtung Graz zwischen Hirstetten und dem Knotenbrater. Dann haben wir auf der Tangente Kagran zwischen Inzersdorf und dem Knotenbrater 15 Minuten mehr und 15 Minuten mehr auch auf der A2 ab Wiener Neudorf. Weiter geht's nach Linz. Auf Stau auf der B3 Donnerstraße von Luftenberg bis Vöst und auch noch im Frühverkehr Behinderungen von Träfling bis zur Wiener Straße zurück. Es gibt eine große Verkehrsproblematik momentan auf der B311 der Binzgauer Straße. Hier brennt ein Fahrzeug und es gibt Stau von Lent bis Schwarzach West wegen dieses Brandes und natürlich auch von St. Johann Bongau bis nach Schwarzach Ost. Auch hier mehr Zeit einplanen. Wo immer ihr unterwegs seid, eine gute Fahrt.
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12: Mit euren Superhits auch in dieser Stunde wieder einiges mit dabei bei der Arbeit. Wir machen es uns gemütlich und lässig und chillig, ja, und bringen die Musik mit von einigen Highlights in dieser Stunde. Ja, das sind zum Beispiel mit dabei Shania Twain, Maneskin und vorneweg Taylor Swift. Patient Zero haben wir hier auf Antenne Österreich für eure Arbeit. Ja, schön, dass ihr mit dabei seid. Grüß Gott.

0: Antenne Österreich bei der Arbeit mit euren Superhits natürlich auch für diesen entspannten Mittwoch. Und wir haben Wochenteilung, was ja auf der einen Seite auch immer sehr spannend ist, weil man dann weiß, ja, es sind jetzt nicht mehr so viele Tage bis zum Wochenende. Ja, was machst du so? Wie steht bei dir im Programm?
1: Also ich habe Glück heute. Heute habe ich einen relativ entspannten Tag. Ich studiere und ich habe heute 2 Kurse gehabt.
0: Ja, und wie geht's da weiter? Also einiges wartet da auf uns, wie zum Beispiel das Feierabendbier, würde ich sagen, oder?
1: Und jetzt gibt's ein Bier?
2: Später.
1: Braukunst gehört ja zur Kultur dazu.
2: Ja, auf jeden Fall, würde ich auch mal sagen. Ich glaube, da lassen wir uns nicht lange lumpen mehr, bevor das erste Bier kommt.
0: Ja, auch die Deutschen haben es begriffen, was in Österreich angesagt ist, würde ich sagen. Jetzt Vormittag auf Antenne Österreich, das erste Bier. Oh, könnte gefährlich werden. Ist aber vielleicht jetzt nicht ganz unerlaubt, oder? Dazu gibt es die passende Musik. Schön, dass ihr mit dabei seid. Schönen Vormittag.

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14: Antisemitismus in Österreich auf Höchststand und Transitverkehr am Brenner erreicht neuen Rekord.
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14: Im Studio Alina Wörgerter. Heute vor genau 3 Jahren hat die Terrororganisation Hamas einen Angriff auf Israel gestartet. Weltweit wird morgen der Opfer gedacht. Experten warnen vor einem starken Anstieg von Antisemitismus und Schuldumkehr, auch in Österreich. Laut der israelitischen Kultusgemeinde wurden zuletzt mehr als 1500 antisemitische Vorfälle registriert, ein Höchststand. Besonders unter Jugendlichen nehme antisemitische Zustimmung zu, verstärkt durch soziale Medien. Das politische Chaos rund um SPÖ-Chef und Vizekanzler Andreas Babler sorgt weiter für Turbulenzen. Der steirische FPÖ-Landeshauptmann Mario Kunasek fordert jetzt offen Neuwahlen. Die Bundesregierung sei nicht mehr handlungsfähig, so Kunasek. Auch Bundespräsident Van der Bellen sieht er gefordert. Und der LKW-Transit über den Brenner steuert auf einen neuen Rekord zu. Bis Ende September wurden auf der Brenner-Autobahn mehr als 1,88 Millionen Schwerfahrzeuge gezählt, ein Plus von 4%. Hält der Trend an, könnte heuer erstmals die Marke von 2,5 Millionen LKWs überschritten werden. Auch der PKW-Verkehr ist zuletzt wieder gestiegen.
16: Wir schauen weiter zum Wetter für den heutigen Mittwoch und da gibt die Sonne noch einmal Vollgas, bevor es einen Dämpfer gibt. Bis zu 26 Grad stehen da am Programm heute. Morgen kriegt der Oktober dann ein bisschen eine Regenhaube, ja, zwischen 14 und 20 Grad dann nur mehr. Lebhafter Westwind ist auch mit dabei und es wird deutlich kühler. Und so geht es auch am Freitag weiter. Jackenwetter statt Spätsommer. Grau und frisch wird es da zwischen 8 und 15 Grad.
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18: Schauen wir nun zum Verkehr. Eine große Meldung weiterhin in Salzburg auf der B311 der Pinzgauer Straße. Da war ein Fahrzeug.

0: Brand, da haben wir Stau in Richtung Zell am See von St. Johann im Pongau bis Schwarzach Ost und ebenfalls Stau von Lent bis Schwarzach West. Weiter nach Wien, da haben wir eine Meldung auf der A23 Südosttangente Richtung Graz in Höhe Handelskee. Da war ein Unfall und da sind jetzt zwei Fahrstreifen aktuell blockiert. Da staut sich's bis Stadelau zurück und sogar auf die A22. Und noch eine Meldung aus Wien auf der Altmannsdorfer Straße stadteinwärts war ein Unfall auf der linken Fahrspur. Da staut sich's ebenfalls zurück bis nach Altmannsdorfer Ast. Weiterhin eine gute und sichere Fahrt.
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2: Edward. Ja, mit dabei in einem feinen Mittwoch, Wochenteilung und der Herbst gibt noch einmal Vollgas.
3: Im Herbst nutze ich die Zeit, bin viel draußen unterwegs, wandern, in die Berge unterwegs sein, aber auch schon wieder ein bisschen vorbereiten für den Winter mit dem Skifahren. Auf das freue ich mich dann trotzdem schon wieder.
2: Ja, ich freue mich auch schon auf den Winter, aber heute gibt es noch einmal Vollgas beim Sommer, bevor ein bisschen das kalte Wetter Einzug hält. Wir starten rein in diese Stunde mit Felix Chain featuring Charts. Dann haben wir noch dabei Alize, ein Grand brandneuer Titel, Moi Lolita. Und vorneweg gibt's Nico Santos, Would I Lie to You auf Antenne Österreich. Mein Name ist Gernot Wachanik. Schön, dass ihr mit dabei seid. Grüß Gott.

mittendrin in diesem Vormittag mit der besten Musik hier auf Antenne Österreich. Ja, was war das gestern wieder für einige große Highlights in der Nations League? Die Ergebnisse, die es jetzt von mir gibt, haben sich gestern zum Beispiel Estland und Island mit 0:0 getrennt. England gewinnt 3:0 gegen Tschechien. Weißrussland gegen Finnland 1:0. Die Schweiz gegen Nordmazedonien 3:0. Schottland, Slowenien 2:1. Und Albanien gegen San Marino war auch noch mit dabei 2:1. Auch heute geht es wieder weiter in der österreichischen Bundesliga mit einigen Spielen, wo natürlich wieder auch einiges am Programm steht. Wir schauen nämlich gleich einmal auf den kommenden Samstag. WSG Tirol trifft hier auf Ried, GRK auf Red Bull Salzburg, der Hartberger SC ist auswärts zu Gast bei der Austria Lustenau, auch auswärts zu Gast ist Sturm Graz bei Austria Wien. Dann haben wir SCA Alltag gegen Wolfsberg und Rapid gegen den LASK. Das wird das Spitzenduell dann am Sonntag um 17 Uhr, wo wir alle schon gespannt hinblicken. Also Fahrt wird uns auch beim Fußball in dieser Woche nicht. Und jetzt gibt's für am Vormittag viel Musik auf Antenne Österreich. Schön, dass ihr mit dabei seid.

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14: Wir schauen weiter zum Wetter für den heutigen Mittwoch und da gibt's ein bisschen Sonne noch. Bis zu 26 Grad stehen da am Programm. Strahlender Sonnenschein ist da mit dabei. Lebhafter föhniger Südwestwind. Am Donnerstag gibt's dann ein bisschen einen Dämpfer bei den Temperaturen her. Dann noch mehr 20 Grad. Regenschauer sind da auch immer häufiger im Land. Und am Freitag dann ist erst einmal Werte unter 20 Grad. Bis zu 15 Grad stehen da noch mehr im Programm. Wenig Chance auf Sonne. Es wird grau und frisch und auch die ersten Regentropfen halten Einzug. Und unter 2000 Meter gibt's auch die ersten Schneefälle.
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16: Schönen Vormittag, liebe Autofahrer. Aktuell eine Meldung, und zwar weiterhin in Salzburg auf der B311 der Pinzgauer Straße war ein Fahrzeugbrand. Da ist aktuell Stau Richtung Zell am See von St. Johann im Pongau bis Schwarzach Ost und ebenfalls staut sich von Lent bis Schwarzach West. Ansonsten haben wir aktuell keine Meldungen. Weiterhin eine gute Fahrt.
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14: Mit euren Superhits bei der Arbeit. Ganz egal, ob auf der Baustelle, im Auto oder gerade auf dem Weg ins Einkaufszentrum. Ja, für euch gibt's das Beste vom Besten. Mit dabei Offenbach, Nick Waterhouse, Tom Petty and the Heartbreakers, lässiger Sound, Learn to Fly, ewig nicht mehr gehört. Und vorneweg gibt's Dean Lewis und dann noch Martin Garrix und Ed Sheeran Repeat hier auf Antenne Österreich. Mein Name ist Gernot Bachanik. Schön, dass wir den Vormittag gemeinsam miteinander verbringen. Servus. Grüß Gott. Stay.

0: 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Schön, dass ihr mit dabei seid an diesem wunderbaren Vormittag, wo einiges geboten wird. Ja, wir sind mittendrin in einem Herbst, der sich wirklich auch wie von den Temperaturen her sehen lassen kann. Ja, und da freuen wir sich. Ja, jeder so ziemlich freut sich auf diesen Herbst.
1: Ja, herbstelt schon ein bisschen. Ja, die Blätter kommen schon runter und die Luft ist auch ein bisschen frischer beim Radlfahren. Wir sind mit dem Fahrrad reingefahren. Also, es herbstelt schon.
2: Dass es nicht mehr so heiß ist, dass die Blätter sich schön verfärben, dass es einfach schön ausschaut. Ja, ich bin froh, dass es keine Gösen mehr gibt und weniger Fliegen.
0: Ja, und ich freue mich zum Beispiel immer auf Schwarmansuchen im Herbst. Das ist auch schon eine Leidenschaft von mir. Oder ein bisschen in die Berge unterwegs sein. Da zahlt sich's wirklich aus. Und jetzt starten wir rein in Richtung Mittagspause, würde ich sagen. Zielgerade, da hinten ist sie schon. Jetzt gibt's Thorsten Einarsson, Musik aus Österreich. Oh Love. Schön, dass ihr mit dabei seid.

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11: Schwere Kindesmisshandlung in Luxusvilla in den USA aufgedeckt und Innsbrucker Herbstmesse startet heute.
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11: Im Studio Alina Wagerter. In den USA haben Ermittler unfassbare Zustände in einer Luxusvilla aufgedeckt. Ein Ehepaar ist in Los Angeles wegen schwerer Kindesmisshandlung festgenommen worden. Laut Staatsanwaltschaft wurden mindestens 14 Kinder misshandelt, darunter Babys aus einer eigenen Leihmutteragentur. Ermittler sprechen von einem Haus des Grauens. Überwachungsvideos sollen zeigen, wie Kindermädchen die Kinder geschlagen haben. Die betroffenen Kinder wurden inzwischen in die Obhut der Jugendbehörde gebracht. Das politische Chaos rund um SPÖ-Chef und Vizekanzler Andreas Babler sorgt weiter für Turbulenzen. Der steirische FPÖ-Landeshauptmann Mario Kunasek fordert jetzt offen Neuwahlen. Die Bundesregierung sei nicht mehr handlungsfähig, so Kunasek. Auch Bundespräsident Van der Bellen sieht er gefordert. Und heute startet in Innsbruck die Herbstmesse. Bis Sonntag präsentieren rund 330 Aussteller Angebote aus den Bereichen Wohnen, Mode, Kulinarik und Sport. Besucher können auch selbst aktiv werden, etwa bei Sportstationen oder einem Escape Room der Polizei. Der Eintritt ist täglich ab 17 Uhr gratis. Auch die Anreise mit den Öffis aus ganz Tirol ist im Ticket inkludiert.
13: Wir schauen weiter zum Wetter für den heutigen Mittwoch und da gibt die Sonne noch einmal Vollgas, bevor es einen Dämpfer gibt. Bis zu 26 Grad stehen da am Programm heute. Morgen kriegt der Oktober dann ein bisschen eine Regenhaube, ja, zwischen 14 und 20 Grad dann nur mehr. Lebhafter Westwind ist auch mit dabei und es wird deutlich kühler. Und so geht es auch am Freitag weiter. Jackenwetter statt Spätsommer. Grau und frisch wird es da zwischen 8 und 15 Grad.
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14: Schönen Vormittag, liebe Autofahrer. Aktuell eine Meldung, und zwar weiterhin in Salzburg auf der B311 der Pinzgauer Straße bei einem Fahrzeugbrand. Da ist aktuell Stau Richtung Zell am See von St. Johann im Pongau bis Schwarzach Ost und ebenfalls staut sich von Lent bis Schwarzach West. Ansonsten haben wir aktuell keine Meldungen. Weiterhin eine gute Fahrt.
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13: Und eure Superhits mit dabei bei der Arbeit. Wir haben Michael Schulte, Alle Farben, die Sugar Babes und vorneweg Bastille und Pombay. Schönen Vormittag.

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2: Wir blicken gleich nach Wien. Georg Danzer wäre heute 80 Jahre alt geworden. Heute jährt sich der Geburtstag von großen Liedermacher. Mit Titeln wie Jöschau, Hupfingatsch ist er 2007 im Alter von 60 Jahren verstorben. Der Liedermacher hinterlässt ein großes Potpourri an großen Hits. Ja, nun wird an Danzers 80. Geburtstag auch eine Gedenktafel am Haus seiner Kindheit enthüllt. Oberösterreich. Ein 23-jähriger Kassier in einer Billa-Filiale in Linz, Urfa, sorgt über Monate hinweg unerlaubt für Preisnachlässe und hat da einiges vergeben. Laut Anklage der Staatsanwaltschaft Linz könnte dadurch ein Schaden von bis zu 25.700 Euro entstanden sein. Jetzt muss sich der Herr vor Gericht verantworten. 78-jähriger um viel Geld betrogen. Eine 78-jährige Kufsteinerin ist am Dienstagnachmittag Opfer von Betrügern geworden. Unter dem Vorwand eines schweren Unfalls ihres Enkels wurde sie zur Übergabe von Geld in Höhe von mehreren tausend Euro sowie Goldschmuck bewegt. Auch hier heißt es, für viele aufpassen, diese Betrüger sind noch immer im Umlauf. Wir blicken weiter nach Niederösterreich. Der niederösterreichische Tourismus will künftig noch stärker auf Qualität und internationale Gäste setzen. In den nächsten Jahren sollen die Nächtigungen internationaler Gäste deutlich steigen. Das wurde am Dienstag bei der Pressekonferenz der Tourismusstrategie bis 2030 beschlossen. Und eine Meldung noch für Tirol. Seit Dienstagnachmittag sind einige Kreditinstitute in Tirol von technischen Problemen betroffen. Online-Banking und Apps waren teilweise nicht erreichbar. Auch bei den Kartenbehebungen und Kartenzahlungen kam es teilweise zu Einschränkungen.
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2: Ah.

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0: Wir schauen weiter zum Wetter für den heutigen Mittwoch und da gibt die Sonne noch einmal Vollgas, bevor es einen Dämpfer gibt. Bis zu 26 Grad stehen da am Programm heute. Morgen kriegt der Oktober dann ein bisschen eine Regenhaube. Ja, zwischen 14 und 20 Grad dann nur mehr. Lebhafter Westwind ist auch mit dabei und es wird deutlich kühler. Und so geht es auch am Freitag weiter. Jackenwetter statt Spätsommer. Grau und frisch wird es da zwischen 8 und 15 Grad.
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2: Schönen Vormittag, liebe Autofahrer. Aktuell eine Meldung, und zwar weiterhin in Salzburg auf der B311 der Pinzgauer Straße war ein Fahrzeugbrand. Da ist aktuell Stau Richtung Zell am See von St. Johann im Pongau bis Schwarzach Ost und ebenfalls staut sich von Lent bis Schwarzach West. Ansonsten haben wir aktuell keine Meldungen, weiterhin eine gute Fahrt.
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0: Edward. Und bei dieser Mittagspause, da wird schon einiges auf den Tischen des Landes stehen, oder? Man hüpft beim Arbeiten ganz schnell irgendwo in ein Gasthaus rein und holt sich das obligatorische Schnitzel, was nicht fehlen darf, würde ich einmal sagen. Das Ganze vermischt mit Musik, schmeckt dann noch besser. Katy Perry habe ich für euch, Queen, Heaven for Everyone. Pink gibt's ebenso wie Hendrix jetzt auf Antenne Österreich. Schön, dass ihr mit dabei seid. Und ich sage jetzt schon einmal Mahlzeit. Freuen wir uns drauf, auf die Mittagspause.

0: Antenne Österreich bei der Arbeit mit euren Superhits natürlich auch für diesen entspannten Mittwoch. Und wir haben Wochenteilung, was ja auf der einen Seite auch immer sehr spannend ist, weil man dann weiß, ja, es sind jetzt nicht mehr so viele Tage bis zum Wochenende. Ja, was machst du so? Wie steht bei dir im Programm?
1: Also ich habe Glück heute. Heute habe ich einen relativ entspannten Tag. Ich studiere und ich habe heute 2 Kurse gehabt.
0: Ja, und wie geht's da weiter? Also einiges wartet da auf uns, wie zum Beispiel das Feierabendbier, würde ich sagen, oder?
1: Und jetzt gibt's ein Bier?
2: Später.
1: Braukunst gehört ja zur Kultur dazu.
2: Ja, auf jeden Fall, würde ich auch mal sagen. Ich glaube, da lassen wir uns nicht lange lumpen mehr, bevor das erste Bier kommt.
0: Ja, auch die Deutschen haben es begriffen, was in Österreich angesagt ist, würde ich sagen. Jetzt Vormittag auf Antenne Österreich, das erste Bier. Oh, könnte gefährlich werden. Ist aber vielleicht jetzt nicht ganz unerlaubt, oder? Dazu gibt es die passende Musik. Schön, dass ihr mit dabei seid. Schönen Vormittag.

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11: Schwere Kindesmisshandlung in Luxusvilla in den USA aufgedeckt und Maturanote wird höher gewichtet.
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11: Im Studio Alina Wagata. In den USA haben Ermittler unfassbare Zustände in einer Luxusvilla aufgedeckt. Ein Ehepaar ist in Los Angeles wegen schwerer Kindesmisshandlung festgenommen worden. Laut Staatsanwaltschaft wurden mindestens 14 Kinder misshandelt, darunter Babys aus einer eigenen Leihmutteragentur. Ermittler sprechen von einem Haus des Grauens. Überwachungsvideos sollen zeigen, wie Kindermädchen die Kinder geschlagen haben. Die Betroffenen wurden inzwischen in die Obhut der Jugendbehörde gebracht. Nach Österreich, bei der Matura sollen die Prüfungsleistungen künftig stärker zählen. Bildungsminister Wiederkehr hat angekündigt, dass schriftliche und mündliche Prüfungen jeweils zu 30% in die Gesamtwertung einfließen. Gute Jahresnoten allein reichen damit nicht mehr aus. Außerdem bleiben freiwillige Abschlussarbeiten möglich. Und im heurigen Wintersemester startet in der Steiermark ein neuer Hochschullehrgang für Lehrer zur Demokratiebildung. Die Ausbildung richtet sich an Pädagogen von Mittelschulen und AHS-Unterstufen. Die Hälfte der Lehrveranstaltungen findet direkt im Grazer Landtag statt. Ziel ist es, demokratische Prozesse praxisnah zu vermitteln und stärker in den Schulalltag zu integrieren.
13: Und hier ist das Antenne Österreich-Wetter heute nochmal mit strahlendem Sonnenschein in ganz Österreich. Temperaturen bis an die 26 Grad. Morgen kommt dann der Wetterumschwung. Zuerst im Westen, später dann auch im Osten und dann wird es relativ kühl. Temperaturen nur mehr so um die 20 Grad und auch der Freitag wird wechselhaft.
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14: Schönen Mittag, liebe Autofahrer. A9 Pirnautobahn Richtung Graz zwischen Schachenwald und Schwarzelsee. Da ist nach einem Unfall in einem Baustellenbereich eine Fahrspur aktuell blockiert. 15 Minuten derzeit länger. Auf der B311 der Pinzgauer Straße bei Schwarzach West ist weiterhin gesperrt wegen Arbeiten nach einem LKW-Brand. Da staut sich sowohl von Lent bis Schwarzach West als auch von St. Johann im Bangau bis Schwarzach Ost. Ansonsten schaut's gut aus auf den Straßen Österreichs. Ich wünsche weiterhin eine gute Fahrt.
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Österreichs beste Musik gibt's bei uns auf Antenne Österreich. Gleich mit Cyndi Lauper und Schibop und hier ist Mars Smith. Gute Laune. Oh yeah. Für diesen Mittwoch

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6: Und hier ist das Antenne Österreich-Wetter heute nochmal mit strahlendem Sonnenschein. Was für ein wunderbarer Oktobertag heute an diesem Mittwoch. Temperaturen bis an die 26 Grad. Morgen kommt dann allerdings der Wetterumschwung. Kühl wird, Temperaturen dann nur mehr so an die 20, 21 Grad. Und auch der Freitag wird dann wechselhaft.
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8: Schönen Nachmittag, liebe Autofahrer. Auf der A13, der Brenner Autobahn, Richtung Bozen zwischen Matrei und Brenner, da ist ein LKW-Stau am rechten Fahrstreifen, 20 Minuten länger. Und A9, Pirnautobahn Richtung Graz zwischen Schwachenwald und Schwarzelsee. Im Baustellenbereich ist die Unfallstelle geräumt, der Stau, der löst sich dort schön langsam auf, aktuell noch ein paar Zeitverluste. Weiterhin eine gute Fahrt.
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noch ein bisschen Glocken. Jawohl, das klingt doch nach einer wunderbaren Mittagspause hier bei uns in Österreich. Und wir bringen für euch die Musik dazu. Jetzt mit Kamerad. Hack hier's auf. Wir sind in Österreich am Mittwoch.

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2: EU und China vor neuen Handelsgesprächen und Maturanote wird höher gewichtet.
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2: Im Studio Alina Wagata. China kritisiert die Pläne von Deutschland und Frankreich für neue EU-Schutzinstrumente gegen unfaire Handelspraktiken. Das Handelsministerium in Peking warnt vor Protektionismus und einer Abkopplung von Lieferketten. Deutschlands Kanzler Merz und Frankreichs Präsident Macron wollen Europas Abhängigkeit von einzelnen Lieferanten verringern. Die Debatte kommt kurz vor neuen Handelsgesprächen zwischen der EU und China. Nach Österreich, bei der Matura sollen die Prüfungsleistungen künftig stärker zählen. Bildungsminister Wiederkehr hat angekündigt, dass schriftliche und mündliche Prüfungen jeweils zu 30% in die Gesamtwertung einfließen. Gute Jahresnoten allein reichen damit nicht mehr aus. Außerdem bleiben freiwillige Abschlussarbeiten möglich. Und heute startet in Innsbruck die Herbstmesse. Bis Sonntag präsentieren rund 330 Aussteller Angebote aus den Bereichen Wohnen, Mode, Kulinarik und Sport. Besucher können auch selbst aktiv werden, etwa bei Sportstationen oder einem Escape Room der Polizei. Der Eintritt ist täglich ab 17 Uhr gratis und auch die Anreise mit Öffis aus ganz Tirol ist im Ticket inkludiert.
4: Und hier ist das Antenne Österreich-Wetter. Was für ein Traumtag heute nochmal an diesem Mittwoch mit Temperaturen bis an die 26 Grad. Der Südwind macht's möglich. Morgen dann allerdings der Wetterumschwung kommt vom Westen Österreichs. Das heißt, in der Früh kann im Osten sogar noch ein bisschen Sonne mit dabei sein. Aber dann wird's spürbar kälter. Temperaturen nur mehr so an die 20 Grad. Regen mit dabei und auch der Freitag wird wechselhaft.
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5: Schauen wir auf die Straßen Österreichs. Aktuell, da gibt es keine gröberen Zeitverluste. Weiterhin eine gute und sichere Fahrt.
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2: Und hier ist das Antenne Österreich-Wetter. Heute nochmal mit strahlendem Sonnenschein in ganz Österreich. Temperaturen bis an die 26 Grad. Morgen kommt dann der Wetterumschwung. Zuerst im Westen, später dann auch im Osten. Und dann wird es relativ kühl. Temperaturen nur mehr so um die 20 Grad. Und auch der Freitag wird wechselhaft.
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18: Schauen wir nun zum Verkehr Österreichs. Es gibt aktuell nur eine Meldung auf den Straßen Österreichs. Das ist die B99, die Katschbergstraße zwischen Tweng und Mauterndorf. Da ist eine Sperre nach einem Motorradunfall. Ausweichen, das geht nur großräumig auf die A10. Weiterhin eine gute Fahrt.
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immer ganz ausgespielt. Gibt's auch bei uns auf Antenne Österreich. Wir haben die meisten Hits und ich finde auch, wir haben die coolsten Hits. Gerade so in der Kombination. Jetzt zum Beispiel dann gleich Justin Timberlake mit Cry Me a River und vorher Ray. Das ist Österreichs beste Musik. Baby.

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1: Dachstuhl in Kitzbühel in Vollbrand und Ryanair streicht weitere Flüge ab Wien.
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1: Im Studio Lisa Leitner. Ein Ehepaar in Los Angeles soll mindestens 14 Kinder, darunter Babys, schwer misshandelt haben. Die beiden betrieben eine Leihmutteragentur und behielten zahlreiche Kinder selbst. Die Polizei fand in der Villa 32 Überwachungskameras. Auch Kindermädchen sollen beteiligt gewesen sein. Die Eltern wurden nun festgenommen. In Kitzbühel steht derzeit ein Mehrfamilienhaus in Flammen. Beim Eintreffen der Feuerwehr stand der Dachstuhl bereits in Vollbrand. Rund 40 Feuerwehrleute mit 6 Fahrzeugen sind vor Ort. Das Gebäude war laut ersten Informationen nicht bewohnt. Ryanair zieht sich weiter aus Wien zurück. Im Winter bleiben nur noch 12 statt 14 Flugzeuge am Flughafen Schwechat. Dafür werden 10 Strecken gestrichen, darunter Kopenhagen, Marseille, Sevilla und Warschau. Grund laut Ryanair sind die hohen Standortkosten in Österreich. Auch beim Personal gibt es Einschnitte, rund 20 Stellen pro Flugzeug sind betroffen. Und Novak Djokovic hat in Peking seinen 102. ATP-Titel gestern gewonnen. Damit feiert der 39-jährige Serbe den 34. Sieg in Folge und kehrt in die Top 10 zurück. Djokovic liegt nun nur noch einen Titel hinter Roger Federer.
3: Und hier ist das Antenne Österreich-Wetter heute nochmal mit strahlendem Sonnenschein. Was für ein wunderbarer Oktobertag heute an diesem Mittwoch. Temperaturen bis an die 26 Grad. Morgen kommt dann allerdings der Wetterumschwung. Kühl wird, Temperaturen dann nur mehr so an die 20, 21 Grad. Und auch der Freitag wird dann wechselhaft.
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1: Schönen Nachmittag, liebe Autofahrer. Der Unfall auf der B99 der Katschbergstraße zwischen Twenk und Mauterndorf, da ist die Sperre jetzt aufgehoben. Der Verkehr, der kommt jetzt wechselweise an der Unfallstelle vorbei und der Stau, der löst sich dort auf. Ansonsten schaut's gut aus auf den Straßen Österreichs. Wir haben keine weiteren Verkehrsmeldungen. Weiterhin eine gute Fahrt.
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Hoffentlich hat es bis dato einen ganz guten Tag und hoffentlich schafft ihr alles. Und schaut doch, dass es relativ früh rauskommt. Wir haben vor allen Dingen für euch die richtige Musik dazu. Österreichs beste Musik, gerne auch aktuell aus den Charts. Hier ist Jack Dean. Mercy.

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13: Und hier ist das Antenne Österreich-Wetter. Was für ein Traumtag heute nochmal an diesem Mittwoch mit Temperaturen bis an die 26 Grad. Der Südwind macht's möglich. Morgen dann allerdings der Wetterumschwung kommt vom Westen Österreichs. Das heißt, in der Früh kann im Osten sogar noch ein bisschen Sonne mit dabei sein. Aber dann wird's spürbar kälter. Temperaturen nur mehr so an die 20 Grad. Regen mit dabei und auch der Freitag wird wechselhaft.
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15: Schönen Nachmittag, liebe Autofahrer. Der Unfall auf der B99 der Katschbergstraße zwischen Twenk und Mauterndorf, da ist die Sperre jetzt aufgehoben. Der Verkehr, der kommt jetzt wechselweise an der Unfallstelle vorbei und der Stau, der löst sich dort auf. Ansonsten schaut's gut aus auf den Straßen Österreichs. Wir haben keine weiteren Verkehrsmeldungen. Weiterhin eine gute Fahrt.
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finde irgendwie in letzter Zeit, man hört relativ wenig von René Benko. Ich meine, der sitzt hier momentan. So, warum habe ich jetzt drüber nachgedacht? Weil, also jetzt mal, hier ist Antenne Österreich, wir haben Österreichs beste Musik, weil wir spielen jetzt Miles Smith mit Heaven. Oder heißt es Heaven?

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20: Wird Christa Pike erneut eine Todesstrafe bekommen oder doch lebenslange Haft? Und aus Republik Ende wird 80 Jahre.
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20: Im Studio Lisa Leitner.

0: Wurde verurteilt, der Krista Pike hat einen gescheiterten Hinrichtungsversuch überlebt. Die 50-Jährige ist wieder bei Bewusstsein und ansprechbar. Ihre Prognose bleibt aber unklar. Ihre Anwälte fordern nun lebenslange Haft statt der Todesstrafe. Eine Austropop-Legende wird heute 80. Georg Danzer wäre an diesem Mittwoch 8 Jahrzehnte alt geworden. Zu seinem Geburtstag wird am Haus seiner Kindheit am Gaudenzdorfer Gürtel eine Gedenktafel enthüllt. Danzer prägte die österreichische Dialektmusik wie kaum ein anderer und wurde mit Wolfgang Ambros und Reinhard Fendrich zur Austropop-Legende. Und ein steirischer Arzt macht den digitalen Gesundheitscheck. Gerhard Wiensberger hat einen Gesundheitsavatar entwickelt, der online medizinische Fragen beantwortet und Patienten auf Arztgespräche vorbereiten soll. Behandlungen ersetzt er aber nicht. Ziel ist mehr Gesundheitskompetenz, nicht weniger Ärzte.
1: Und hier ist das Antenne Österreich-Wetter. Heute nochmal mit strahlendem Sonnenschein in ganz Österreich. Temperaturen bis an die 26 Grad. Morgen kommt dann der Wetterumschwung. Zuerst im Westen, später dann auch im Osten. Und dann wird es relativ kühl. Temperaturen nur mehr so um die 20 Grad. Und auch der Freitag wird wechselhaft.
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0: Schönen Nachmittag. Auf der A7 in Linz, der Mühlkreisautobahn Richtung A1, da ist eine Unfallstelle geräumt worden. Das staut sich aktuell noch bis zur Prinz-Eugen-Straße zurück. Es löst sich aber jetzt nach und nach auf und die Zeitverluste werden dort weniger. Ansonsten schaut es gut aus auf Österreichstraßen. Wir haben aktuell keine weiteren Verkehrsmeldungen. Ich wünsche weiterhin eine gute Fahrt.
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Übrigens gleich eine richtig große Nummer aus den 80ern. Pat Benatar, We Belong. Aber vorher was Aktuelles aus Österreich. Von Ari, Ride the Wave. Wir sind in Österreich.

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17: Und hier ist das Antenne Österreich-Wetter. Heute nochmal mit strahlendem Sonnenschein. Was für ein wunderbarer Oktobertag heute an diesem Mittwoch. Temperaturen bis an die 26 Grad. Morgen kommt dann allerdings der Wetterumschwung. Kühl wird, Temperaturen dann nur mehr so an die 20, 21 Grad. Und auch der Freitag wird dann wechselhaft.
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19: Schauen wir uns den Verkehr an. Aktuell eine Meldung aus Wien, A2 Südautobahn Richtung Graz. Die Abfahrt Wiener Neudorf ist gesperrt nach einem Motorradunfall. Und die A7, die Mühlkreisautobahn in

0: Linz, da sind es aktuell nur noch 30 Minuten länger. Die Unfallstelle, die ist bereits geräumt. Es zieht sich aber noch ein bisschen beim Franzosenhausweg. Weiterhin eine gute und vor allem eine sichere Fahrt.
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18: Frankreich setzt Schockgranaten bei Schülerprotesten aus und Ex-BND-Chef Hanning in Untersuchungshaft.
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18: Im Studio Lisa Leitner. Nach schweren Verletzungen von Jugendlichen setzt Frankreich den Einsatz von Schockgranaten bei Schülerprotesten vorerst aus. Ein 15-Jähriger verlor durch eine solche Granate eine Hand. Insgesamt laufen 18 Ermittlungen gegen die Polizei. Ein Beamter wurde nach der Verletzung eines 14-Jährigen bereits angeklagt. Ein Mehrfamilienhaus stand am Mittwochvormittag plötzlich in Vollbrand in Kitzbühel. Rund 40 Feuerwehrleute kämpften mit 6 Fahrzeugen gegen die Flammen. Vor knapp einer Stunde wurde der Brand gelöscht, verletzt wurde niemand, das Haus war unbewohnt und die Brandursache ist noch unklar. Der frühere BND-Chef August Hanning sitzt in Deutschland seit heute in Untersuchungshaft. Ihm werden unter anderem geheimdienstliche Agententätigkeit und versuchter Landesverrat vorgeworfen.

0: Luftwaffen. Sein ehemaliger Büroleiter soll ihm rund 2000 interne BND-Dokumente weitergegeben haben gegen Bezahlung. Auch der Büroleiter sitzt in U-Haft. Und der Jazz-Herbstgastein startet heute in seine fünftägige Ausgabe. Insgesamt sind 6 Konzerte geplant im Sägewerk sowie in Hotels im Bad Hofgastein und Bad Gastein. Veranstalter erwarten internationale Jazzgrößen und heimische Musiker.
1: Und hier ist das Antenne Österreich-Wetter. Was für ein Traumtag heute nochmal an diesem Mittwoch mit Temperaturen bis an die 26 Grad. Der Südwind macht's möglich. Morgen dann allerdings der Wetterumschwung kommt vom Westen Österreichs. Das heißt, in der Früh kann im Osten sogar noch ein bisschen Sonne mit dabei sein. Aber dann wird's spürbar kälter. Temperaturen nur mehr so an die 20 Grad. Regen mit dabei und auch der Freitag wird wechselhaft.
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0: Schauen wir uns den Verkehr an. Aktuell eine Meldung aus Wien, A2 Südautobahn Richtung Graz. Die Abfahrt Wiener Neudorf ist gesperrt nach einem Motorradunfall. Und die A7, die Mühlkreisautobahn in Linz, da sind es aktuell nur noch 30 Minuten länger. Die Unfallstelle, die ist bereits geräumt. Es zieht sich aber noch ein bisschen beim Franzosenhausweg. Weiterhin eine gute und vor allem eine sichere Fahrt.
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Die Sugar Babes auf Antenne Österreich. Österreichs beste Musik. Gerne auch direkt aus den Charts. Jetzt mit maximal guter Musik, weil sie ist nämlich von Ava Max. Heißt Energy.

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7: Und hier ist das Antenne Österreich-Wetter heute nochmal mit strahlendem Sonnenschein in ganz Österreich. Temperaturen bis an die 26 Grad. Morgen kommt dann der Wetterumschwung. Zuerst im Westen, später dann auch im Osten und dann wird es relativ kühl. Temperaturen nur mehr so um die 20 Grad und auch der Freitag wird wechselhaft.
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9: Schönen Nachmittag, liebe Autofahrer. Wir haben ein paar Meldungen auf den Straßen Österreichs. Linz A7 Mühlkreisautobahn Richtung A1 dauert aktuell 40 Minuten länger von der Hafenstraße bis zum Franzosenhausweg und 20 Minuten länger auf der Umfahrung Ebelsberg stadtauswärts. Weiter geht's auf die A1 Westautobahn Richtung Salzburg, ist eine Sperre zwischen Melk und Pöchlern. Die ist aber jetzt mittlerweile aufgehoben. Die Unfallstelle ist auch dort geräumt und der Stau, der löst sich schön langsam auf. Da sind aber noch mit ein paar Zeitverlusten zu rechnen. In Wien Tangente Richtung Kagran von der Hansungkurve bis zum Knotenbrater 20 Minuten länger und 10 Minuten länger dauert es am inneren Gürtel ab dem AKH in Wien. Ansonsten schaut's gut aus. Weiterhin eine gute und eine sichere Fahrt.
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0: Bedüß.
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2 bis 3 auf dem Weg in Richtung Feierabend. Wir sind mit dabei, wir begleiten euch. Hier ist Antenne Österreich und gerne auch mit einem neuen Song aus den Charts. Tiffany Harris, Vertigo. Coole Nummer. Hier ist Antenne Österreich.

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8: Antisemitismus in Österreich auf Höchststand und Ex-Rotlichtgröße muss ins Männergefängnis.
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8: Im Studio Lisa Leitner. Heute vor genau 3 Jahren hat die Terrororganisation Hamas einen Angriff auf Israel gestartet. In Israel und weltweit wird morgen der Opfer gedacht. Experten warnen vor einem starken Anstieg von Antisemitismus und Schuldumkehr, auch in Österreich. Laut der israelitischen Kultusgemeinde wurden zuletzt mehr als 1500 antisemitische Vorfälle registriert, ein Höchststand. Besonders unter Jugendlichen nehme antisemitische Zustimmung zu, verstärkt durch soziale Medien. Die frühere Rotlichtgröße Waltraud P. muss ihre Haftstrafe in einem Männergefängnis nun verbüßen. Das hat die Justiz entschieden. Ihr Anwalt hat deshalb einen Antrag auf elektronische Fußfessel gestellt. Gegen P. läuft außerdem ein Verfahren zur Änderung des Personenstands. Und Dietmar Kreindl aus Deutschgoritz hat ein eher ungewöhnliches Hobby. Er züchtet Edelkrebse, aber nicht für den Teller. Er will die heimischen Krebse wieder in den Krebsenbach ansiedeln. 1000 Tiere hat er schon dafür gezüchtet. Sein Ziel, die bedrohte Art zurück in die heimischen Gewässer zu bringen.
10: Und hier ist das Antenne Österreich Feierabendwetter. Nochmal ein bisschen Sonnenschein mit dabei, so langsam verschwindet ja die Sonne und man merkt dann auch schon, dass es wieder kühler wird. Morgen dann der Wetterumschwung und dann wird es wirklich kühl. Den ganzen Tag Regenschauer auch mit dabei, Temperaturen so an die 20 Grad. Und auch der Freitag wird dann recht wechselhaft.

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1: Schauen wir gemeinsam auf die Straßen Österreichs. In Linz dauert es länger, 10 Minuten circa im Raum Linz vor dem Römerbergtunnel Richtung Donaulände. Ebenfalls auf der A7 der Mühlkreisautobahn sind es aktuell 45 Minuten mehr Fahrzeit ab der Hafenstraße. 20 Minuten länger dauert es auch in Linz auf der Umfahrung Ebelsberg stadtauswärts und auf der B139 der Kremstalstraße auf der Umfahrung Traun 10 Minuten aktuell länger. In Wien haben wir ebenfalls Meldungen, 10 Minuten länger am inneren Gürtel ab dem AKH und auf der Tangente Richtung Kagran von der Hansenkurve bis zum Knotenbrater aktuell 30 Minuten Zeitverlust und die A4, die Ostautobahn stadteinwärts ab den Knoten Schwechat 15 Minuten länger. Weiterhin eine gute Fahrt.
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0: immer gut, oder? Hier sind in Österreich. Bei uns gibt's die meisten Hits und immer ganz ausgespielt in voller Länge, keine Kurzversionen. Und das gibt sogar dann Sabrina Carpenter so ein kleines Lächeln auf die Lippen.
1: Oh boy.
0: Ja, Manchild. Schlechte Moderation, aber guter Nachmittag für euch. Hier sind in Österreich.

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1: Und hier ist das Antenne Österreich Feierabendwetter. Die Sonne verschwindet so langsam, man merkt dann auch schon, wie schnell es dann kühler wird. Allerdings noch kühler wird's morgen. Da kommt nämlich dann die Kaltfront, Temperaturen so an die 20 Grad und noch kühler wird's dann am Freitag, sehr wechselhaft. Immer wieder Regenschauer mit dabei, da sind wir dann so bei 15 Grad.
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3: Schönen Abend, liebe Autofahrer. Kommen wir nun zum Verkehr, da haben wir einige Meldungen hineinbekommen. B19 Tullner Straße ist eine Sperre bei Tulln Nord. Da war ein Unfall, aktuell eine Umleitung, die ist eingerichtet. Es gibt aber Stau in allen Richtungen, auch hinauf auf die S5. Kommen wir nach Wien, 15 Minuten länger am äußeren Gürtel, von der Landgutgasse bis zur Gürtelauffahrt. 10 Minuten länger am inneren Gürtel ab dem AKH. S1 Wiener Außenring Schnellstraße Richtung Schwechat. Da war bei der Vorarlberger Allee ein Unfall. Die linke Fahrspur ist dort aktuell blockiert. A4 Ostautobahn Stadt einwärts ab dem Knoten Schwechat 20 Minuten länger. Weiter geht's nach Linz. 10 Minuten länger im Raum Linz vor dem Römerberg-Tunnel. Linz A7 Mühlkreis Autobahn Richtung A1. Da staut sich aktuell immer noch 45 Minuten. Mehr Fahrzeit ist da mit einzuberechnen. Und die B3 Donaustraße vor der Donaubrücke Mauthausen Richtung Perg 20 Minuten länger aktuell. Weiterhin eine gute Fahrt.
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Post Malone auf dem Weg in den Feierabend. Hoffentlich seid ihr schon im Feierabend. Das ist ja relativ spät. Also wer jetzt noch arbeiten muss, ihr seid wirklich richtig fleißig. Ansonsten vielleicht gerade auf dem Weg nach Hause. Wir begleiten euch dabei gerne mit Österreichs beste Musik. Hier ist Antenne Österreich und eigentlich für uns ja dem Österreicher, der zwar den isländischen Pass hat, aber in Gmunden lebt, Thorsten Einarsson.

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13: EU und China vor neuen Handelsgesprächen und Matura-Note wird höher gewichtet.
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13: Im Studio Lisa Leitner. China kritisiert die Pläne von Deutschland und Frankreich für neue EU-Schutzinstrumente gegen unfaire Handelspraktiken. Das Handelsministerium in Peking warnt vor Protektionismus und einer Abkopplung von Lieferketten. Deutschlands Kanzler Merz und Frankreichs Präsident Macron wollen Europas Abhängigkeit von einzelnen Lieferanten verringern. Die Debatte kommt kurz vor neuen Handelsgesprächen zwischen der EU und China. Bei der Matura sollen die Prüfungsleistungen künftig stärker zählen. Bildungsminister Wiederkehr hat angekündigt, dass schriftliche und mündliche Prüfungen jeweils zu 30% in die Gesamtwertung einfließen. Gute Jahresnoten allein reichen damit nicht mehr aus. Außerdem bleiben freiwillige Abschlussarbeiten möglich. Und heute hat in Innsbruck die Herbstmesse gestartet. Bis Sonntag präsentieren rund 330 Aussteller Angebote aus den Bereichen Wohnen, Mode, Kulinarik und Sport. Besucher können auch selbst aktiv werden, etwa bei Sportstationen oder einem Escape Room der Polizei. Der Eintritt ist täglich ab 17 Uhr gratis. Die Anreise mit Öffis aus ganz Tirol ist im Ticket inkludiert.
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9: Antisemitismus in Österreich auf Höchststand und Ex-Rotlichtgröße muss ins Männergefängnis.
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9: Im Studio Lisa Leitner. Heute vor genau 3 Jahren hat die Terrororganisation Hamas einen Angriff auf Israel gestartet. In Israel und weltweit wird morgen der Opfer gedacht. Experten warnen vor einem starken Anstieg von Antisemitismus und Schuldumkehr, auch in Österreich. Laut der israelitischen Kultusgemeinde wurden zuletzt mehr als 1500 antisemitische Vorfälle registriert, ein Höchststand. Besonders unter Jugendlichen nehme antisemitische Zustimmung zu, verstärkt durch soziale Medien. Die frühere Rotlichtgröße Waltraud P. muss ihre Haftstrafe in einem Männergefängnis nun verbüßen. Das hat die Justiz entschieden. Ihr Anwalt hat deshalb einen Antrag auf elektronische Fußfessel gestellt. Gegen P. läuft außerdem ein Verfahren zur Änderung des Personenstands. Und Dietmar Kreindl aus Deutschgoritz hat ein eher ungewöhnliches Hobby. Er züchtet Edelkrebse, aber nicht für den Teller. Er will die heimischen Krebse wieder in den Krebsenbach ansiedeln. 1000 Tiere hat er schon dafür gezüchtet. Sein Ziel, die bedrohte Art zurück in die heimischen Gewässer zu bringen.
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